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Heint izuntig und ihr herzlich zu der Yiddischer Radioprogramm auf CKJS 92.7 FM in Winnipeg und auf dem Internet auf ckjs.com. Ich bin Rachel Zucker. Heint wird ihr Herren Lieder auf Themen, was haben zu tun mit Politik, Protest, Widerstand und der Kampf für Arbeiterrecht, Gerechtigkeit und Freiheit. 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Es ist der Hymn von Jüdischer Arbeiterbund.

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0: Das ist gewann a jüdische Version von einander Hymen, der international, gesungen von Carsten Troika von Berlin.
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Alid mit Werter von Mordche Gebirtig wegen schlechte Bedingungen für Arbeiter. Arbeitslose Marsch. Vorgestellt von Daniel Kahn and the Painted Bird.

Ihr hört gehört In Kampf, vorgestellt von die Klezmatics. Die Werte seien von David Edelstadt. Edelstadt ist gewesen ein Anarchist und eine von der Gruppe, was man hat gerufen, die Sweatshop-Poeten.

Ihr habt gehört Bella Ciao, vorgestellt von a Gruppe von Seattle, was ruft sich Brivilla. Wir kommen bald zum Sof von unser heutiger Programm. Zu euch alle, bleibt gesund und habt a gute Woche. Ich will endigen mit einander antifaschistischen Lied wegen dem Kampf für Freiheit. 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